0: Das Mäuschen ist etwas vorbei.
1: Marina Beach.
0: Fish skin. Yeah. Fancy.

0: derjenige, der verliert.
1: Ist das Meer im Hintergrund?
0: Der es gelingt.
1: Hochhäuser und Palmen, andere Menschen sind unterwegs.
0: In der subjektiven Gefühlswelt jeder beteiligten Person.
1: Warm und hell spiegelt es sich in den verschwitzten Gesichtern.